0: Hier ist Rias 1.
1: Hier auch.
2: Und hier ist auch Rias 1.
0: Ja, dort ist der Olaf Leitner, hier ist der Barry Graves.
1: Ja. Jetzt haben wir uns also völlig durcheinander selbst vorgestellt. Was haben wir eigentlich heute Abend zu bieten?
0: Ja, wir haben kein Konzept zu bieten, wie man das schon an unserer Ansage hört. Aber wir haben eine lange Nacht des Elvis zu bieten. Elvis, darunter ist Elvis Aaron Presley zu verstehen.
2: Ach, der Elvis.
1: Keine Verwechslung.
0: Dieser. Ja. Du spielst übrigens gerade eine Fälschung. Das werden uns die Fans ganz übel vermerken.
1: Ich muss Ihnen das sagen, das ist der Mann mit der ausgeklinkten Hüfte, aber der ist ja heute nicht mehr gefährlich nach dem letzten Tango. Da sind ja schon ganz andere Sachen inzwischen passiert. Heute ist er dick geworden, den Platz die Hose. Manchmal in Las Vegas, aber wir wollen trotzdem versuchen, dass uns nicht der Kragen platzt, wenn wir 6 Stunden, nicht so viel sind,
0: 7 Stunden.
1: 7 Stunden Musik machen.
0: Bis 4.50 Uhr geht es heute und Sie werden nur Elvis von uns hören.
2: Irgendwann geht es auch in Stereo los, ne? Auf ES2 nachher, aber das hat noch ein bisschen Zeit, nämlich...
0: Das sagen wir doch später.
2: Wir haben ja Telefon, das müssen wir unbedingt gleich durchgeben. Und zwar unser Telefon ist schon besetzt, 85 44 011. Da können Sie uns anrufen.
1: Wenn Sie also eine von seinen Monoplatten Stereo hören wollen, dann rufen Sie 85 44 011
2: an. Dann rufen Sie mal an. Wollen wir jetzt wirklich mal Elvis spielen?
0: Ja.
2: Ja.

0: 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Nein, nein, nein. Den ersten Anruf, den wir bekommen haben, der fragt, ob wirklich es stimmt, dass Peter Kraus ein Stiefsohn von Elvis Presley sei. Das stimmt natürlich nicht. Ja, aber sonst sagen vielleicht Walter und Barry ein bisschen mehr.
1: Ja, wir wollen vielleicht noch über das Konzept der Sendung ein bisschen was sagen. Das Konzept ist ganz einfach. Wir haben hier 56 Platten im Studio. Ob das Elvis-Platten sind, das weiß ich nicht. Und wir haben eine Menge Karteikarten, um jeden Titel auf diesen 56 Platten so schnell wie möglich finden zu können. Und wir nehmen die Titel so, wie sie anrufen. Das heißt, sie stellen das Programm, auch die Reihenfolge des Programms, so zusammen, wie angerufen.
2: Und wir haben ehrlich keine Vorbehalte, also meinetwegen religiöse Elvis-Lieder genauso wie Kissing Cousins Filmmusik oder irgend sowas.
1: Ja, oder Love Me Tender.
0: Und Telefon haben wir, müssen wir die Nummer nochmal bekannt geben. Ja. 85 44 011.
1: Und bitte rufen Sie nicht die normale Rias-Telefonnummer an. Unsere Zentrale bricht sonst zusammen. Das wollen wir doch nicht. Also 85 44 011 ist die richtige Nummer. Was hast du übrigens da hier, Barry? Dieser du hast Stoff? Ein Stück roten Stoff hier.
2: Ja, also prosaische Seelen würden sagen 65% Rovira, 35% Baumwolle, aber wer natürlich Fantasie, Magie hat, Werbung. Der weiß, dass es ein Stück von Elvis Garderobe ist. Ich rieche noch das süße Kraut des Syrers, das muss wohl im Konzert in Texas gewesen sein.
1: Man darf es auch küssen.
2: Mhm. Als Reliquie verehren.
0: Ist denn farbecht? Ich weiß nicht.
1: Was küsst? Es ist jedenfalls rot.
2: Das sind ganz rote Lippen jetzt. Ja.
1: Spiel was.
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1: Barry, du wolltest über irgendetwas über den Charakter unserer Ansagen
2: sagen. Ja, da hat sich ein Hörer aus West-Samoa beschwert und hat gesagt, wir lieferten zu wenig Informationen über das, was wir heute Abend machen. Ich würde sagen, das solle sich ändern. Also wenn Sie wollen, sagen wir Ihnen in Zukunft nach jedem Titel, wer was gesungen hat.
3: Gute

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1: ja, hier ist Trios 1 mit der langen Nacht der Maria Cipodari. Dies ist nicht die lange Nacht der Maria Cipodari. Es ist dann vielleicht die lange Nacht der Anna Sack. Es ist auch nicht die lange Nacht der Anna Sack. Es ist die lange Nacht der Anneliese Rotenberg. Act 1 Model
2: Women. Übrigens
1: 85-44
2: Elvis.
1: 85-44 Elvis. Weißt du nicht, dass die Fans den Monolog hören wollen?
3: Monolog hoch mit dem Monolog. I wonder if you're kind of lonesome tonight.
2: Ist das eine Lebensgeschichte oder was
0: erzählt er eigentlich? 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

0: Wer hat das gesungen eben? Ach, das war, naja, gut. Ja, das ist übrigens.
1: Hast du schon mal geredet?
0: Das ist übrigens noch kein Wunschprogramm. Wir machen die erste Dreiviertelstunde einfach so ein bisschen, was uns halt so einfällt. Nachher ab 23 Uhr voll gehen wir dann mit den Wünschen los. Und übrigens, bitte nicht böse sein, aber wir sind wirklich kein Tonbandversorgungsinstitut. Wenn wir mal auf den Titel raufsprechen, wie wir es vorhin gemacht haben, ein bisschen Spaß müssen wir da auch haben. Ne?
2: Ja, klingt ein bisschen penetrant, wenn man sagt, aber es ist nun mal halt kein Plattenlieferungsinstitut per Funk und so weiter, sondern Amüsement. Und wenn wir nicht lustig genug sind oder irgendwie Blödsinn machen, rufen Sie an, dann machen wir noch mehr Blödsinn. Ja, da war da die Sache mit der Klinke, aber die Idee haben wir uns auch.
0: Die Idee mit der Klinke kommt später.
2: Ja, ja, das kommt später. Das Wort Ratte fiel eben auch.
0: Das kommt noch später.
2: Okay, hier ist was von Bossa Nova Baby und das kratzt so schön, das Baby.

Ja, um Elvis und seinen legendären Manager Kölner Park gibt es ja tausend Geschichten mit den Kanarienvögeln, die da eigentlich gar keine waren, sondern angemalte Spatzen und so weiter. Wir haben also hinterher eine ganze Menge Anekdoten und Geschichten zu erzählen. Wenn Sie Fragen haben, so irgendwelche biografischen Fragen, meinetwegen, wie hieß der Vater von Elvis mit Vornamen oder hatte Elvis einen Zwillingsbruder, wenn ja, wie hieß der und so weiter oder irgendwelche anderen Sachen, wann nahm Elvis das auf? Wir haben so ein paar Bücher angeschleppt und vielleicht können wir Ihnen Fragen, die schon lange auf dem Herzen oder unterm Herzen liegen, beantworten. Wie wäre das? One Night With You, Baby.

0: Tja, hier ist Rias 1. Und der Wald hat noch kein Mikro. Kriegt er gleich, geht gleich weiter. Hören Sie uns schon? Dann bin ich übrigens Rias 2, wenn Sie mich jetzt hören.
1: Das ist, das ja, ist der Wald, jetzt ist das Mikro auch offen. Und wir begrüßen jetzt auch die Hörer von Rias 2 bei der langen Nacht des Elvis. Es handelt sich um Elvis Presley. Und Sie können diese Sendung bis 4.50 Uhr hören, ausschließlich mit Platten von Elvis Presley. Und Sie können uns auch anrufen. Unsere Nummer ist 85 44 011. Und das Konzept unserer Sendung ist, die Titel in der Reihenfolge zu spielen, wie sie gewünscht werden.
0: Das ist eine absolute Katastrophe passiert. Für die Rias 2-Hörer muss ich das sagen, die bis jetzt das Hörspiel gehört haben. Wir haben auf einen Titel raufgesprochen, auf Are You Lonesome Tonight, weil der Elvis nämlich da auch so seine Geschichte erzählt hat. Doch, nun können wir auch ein bisschen Geschichten erzählen, aber die Hörer haben uns das übel genommen und wir werden den Titel um 4:45 dann nochmal spielen. Also freuen Sie sich, dann reden wir nicht rauf.
1: Ja, und wenn man dann reden wir auch nicht mehr drüber.
0: Reden wir auch nicht mehr drüber. Wenn wir jetzt auch Stereo haben, hier jedenfalls über Rias 2, dann werde ich gleich eine schöne Stereoaufnahme spielen und zwar einen schönen langen Titel Suspicious Mind und zwar live Elvis Presley.
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0: Ja, der Elvis live im Rias-Studio 10.
1: Oh,
0: wann haben wir das mitgeschrieben?
1: Schön wär's. Ja, die Hörer von Rias 2 wissen noch nicht mal, wer da eigentlich zu ihnen spricht. Da in der Diskothek ist der Barry Graves, neben mir Olaf Leitner und ich bin der Walter Bachauer. Und außerdem gibt es hier einen Menschen, der fantastisch telefonieren kann. Das ist der Burkhard, Weltmeister im Telefonieren, der ihre Wünsche entgegennimmt auf der Nummer 85 44 011.

0: Ich habe erst vorgeschlagen, dass die Sendung heißt Die lange Nacht des Elbes und dann haben meine ästhetisch geschulten Kollegen sich an den alten Spruch erinnert, im Hexameter hebt sich die Springquelle als flüssige Säule, im Pentameter drauf stürzt sie melodisch herab, haben gesagt, das klingt so, es reimt sich nicht so, das ist so im Rhythmus des ganzen Satzes nicht gut, nennen wir das doch Die lange Nacht des Elvis Presley, aber dass das eigentlich nur Elvis heißen soll, hat folgenden Grund, auf allen Platten, das ist Ihnen wahrscheinlich schon aufgefallen, wenn Sie mal eine Elvis-Platte in der Hand hielten, steht nur drauf Elvis und Sie werden nichts anderes, wenn da Bilder sind, auf der Plattenhülle finden, als den Herrn Elvis selber. Es ist eine Marotte des Managers. Außerdem wird nie irgendwo auf den Platten genannt, wer die Sachen produziert hat, sondern es soll ein Geheimnis bleiben, irgendeine Kollektivarbeit.
1: Ist das ein Deutscher, der das produziert?
0: So.
1: Nein, ne?
0: Bitte?
1: Ist das ein Deutscher, der das produziert vielleicht? Aus München oder so? Weil es doch so...
0: Giorgio Moroder.
1: Du weiter, sag doch mal einen Satz mit Quasimodo.
2: Ah, mir fällt doch keiner ein.
1: Barry ist ein Quasi-Moderator.
3: Oh, Mama mia.
0: Also. Finden Sie nicht, liebe Hörer, dass sich manche Bemerkungen ganz von alleine richten?
3: Okay, der nächste Elvis.

0: Ja, kennen Sie übrigens die breitgetretenste Anekdote von Elvis? Die ist wohl die, ich drehte sie jetzt noch ein bisschen breiter, wie bei unserem Millionenpublikum, das uns zuhört. Er soll, als er gefragt wurde, ob er für die Joey Bishop Show auch etwas auftreten möchte, gesagt haben, und zwar sein Manager hat es gesagt, dass er nur $2,500 verlangen würde dafür. Gefragt, warum denn so wenig, sagte er, ja, für den Abtritt verlangt er noch $47,500 mehr.
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1: Die lange Nacht des Elvis Presley mit Walter Bachauer, Barry Graves und Olaf Leitner. Wenn ich mal ganz kurz was sagen darf, ist die lange Nacht der Strafi Deutscher, die machen wir eventuell auch, aber erst zum Jahresende. Da wurde gefragt danach. Dann wundern Sie sich bitte nicht, wenn der Burkhardt am Telefon immer nach Ihrem Alter fragt. Das hat einen ganz bestimmten Grund, nicht, dass wir so neugierig sind, sondern wir wollen mal wissen, aus welcher Altersschicht sich überwiegend das Elvis Presley Publikum zusammensetzt. Also bitte seien Sie nicht entsetzt, auch wenn Sie 70 sind. Im Gegenteil, macht uns das erst recht Spaß, dass Sie dann vielleicht Elvis immer noch
2: kennen. Manche Damen, die in entfernten Stadtteilen wohnen, hatten so eine schlechte Telefonverbindung. Die haben gedacht, der Burkhardt fragt nach ihrem Alten.
1: Unser Telefon übrigens ist 85 44 011. Da werden Ihre Wünsche entgegengenommen. Oh, get on.

Ja, jetzt muss ich doch mal die Titel sagen, die wir da gespielt haben. One Night war der letzte, I Wanna Be Free, Angel und Promised Land, kurz nach den Nachrichten. Von euch aus, gibt's auch was zu sagen? Habt ihr ein Mikro? Ihr solltet aber. Na, ich spiele vielleicht doch mal die nächste Musik.

0: Ich raschle gerade im Buch. Von Jerry Hopkins Elvis. Der wird über den Colonel erzählt. Colonel Tom Parker. Also der war natürlich kein richtiger Colonel, sondern hat sich das irgendwie den Titel besorgt, so für $38.50 oder sowas.
1: So wie ein Honorarkonsul, ja.
0: Ja, aber nicht von Herrn Weyer. Das gibt's wahrscheinlich auch in Amerika, solche Äquivalente. Und der Konsul, der ist so als Quacksalber und Jahrmarkts-Heini über die ganzen Country Fairs gezogen, hat also so einen Mist gemacht. Zum Beispiel heißt es hier, hat also Hotdogs verkauft, wo er nur ein Würstchenende jeweils an einer Seite dieses langen Brötchens reingesteckt und die Mitte war frei. Und wenn dann Leute sich beschwert haben und so weiter, dann hat er hinterrücks so ein Stück Würstchen auf den Boden fallen lassen und gesagt, was regen Sie sich denn auf darüber? Ihr Würstchen ist auf den Boden gefallen oder sowas. Nicht? Und dann, bevor der nächste Kunde kam, hat er sich das Würstchenende wieder abgeputzt und ist dann wieder bereit sein. Oder der hat also zum Beispiel Kanaien, ganz andersrum, der hat Spatzen genommen und gelb angestrichen und sie als Kanaienvögel verkauft. Und dann gibt es noch diese Show mit den tanzenden Hühnern. Da hat er damit auch so eine Richtung, dass da Hühner in Käfigen so Musik auf und abhüpften. Wie war das Ganze gemacht? Da war der Boden des Käfigs war ein heißes Brett. Und die Hühner sind also auf und abgehüpft, weil die vor Schmerzen nicht
1: kriegen. Sie sehen also, solche Leute sind im Showgeschäft tätig.
2: Ja. Vor allem hat er Witze von hinten nach vorne erzählt. Vielleicht machen wir es doch wieder eine Musik.

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1: Lang Black Limousine, ob er damit seinen ersten Rolls-Royce von 1957 gemeint hat. Naja, anyway, jetzt kommt Santa Lucia alias Ave Maria, der langgesuchte Titel.

0: War das irgendeine Version von Hesselbach-Gounod von Ave Maria, oder?
1: Ja. Also irgendeine Heilige war es, da war das mit Santa, nicht?
2: Also wir haben das mit Gerücht natürlich nicht nachgeprüft, dass Santa Maria und Ave Maria oder wie diese Titel immer heißen, identisch sind. Jedenfalls sind sie
0: aber
2: nicht identisch.
0: Aber hübsch, war er. Hübsch. Übrigens begrüßen wir einen Wechsel in unserem technischen Team, und zwar begrüßen wir Gerd Pullmann und Antje Flippo, die uns sozusagen technisch
2: Hello begleiten. Ihr. Ja.
1: Und Leute, wir bieten unsere erste Quizfrage an. Und zwar haben wir zu vergeben erst einmal eine LP, eine ganz neue von Elvis Presley, Live from Elvis Presley Boulevard in Memphis. Offenbar gibt es schon einen Boulevard, der nach Elvis benannt worden ist. Naja, hat so viel gespendet, da sprang das auch mal raus, nicht? Und zwar, unsere Frage ist, wie hieß oder heißt der deutsche Verleihtitel von Elvis Presleys erstem Film?
0: Peter Kraus in der Titelrolle.
1: Ja, der hat ihn nicht synchronisiert, aber ich meine, also da ist schon was Deutsches drin. Ich meine, sonst ist ja kein deutscher Verleihtitel. Spielmusik war da jetzt schon. Ich bin schon high am Kaffee.
2: Ja. Ich habe gehört, der Elvis ist in Mississippi, in den Südstaaten geboren. Er hat da etliche Titel eingespielt, die irgendwie auf die Südstaaten hinweisen. Ich glaube, er hat wohl besonders viel, unter anderem auch für New Orleans.

0: schmeißt dir die Quizfragen raus, Barry, aber du musst doch sagen, was damit nun passiert.
1: Du, ja, entschuldige, das war natürlich ein bisschen blöde von mir. Also die Frage steht natürlich nach wie vor, wie heißt der deutsche Verleihtitel von Elvis Presleys erstem Spielfilm, den er so aufgetaucht ist, nicht in dem Musik von ihm auftaucht, sondern in dem er leibhaftig zu sehen war. Und wer das weiß, der kann ja anrufen unter der bekannten Nummer, wie
0: 85 44 so bekannt 011. Ist nicht. Ja. Sag doch nochmal mit dem Cover die Sache.
1: Hat ja, also, Herr Burkhardt rief mal Leute an und sagten, sie hätten doch Platten, wo Elvis Presley drauf stand, wohl bekannt, nur die Platten sind in Deutschland rausgebracht worden von den deutschen Plattenfirmen, von deutschen Vertriebsfirmen, also das sind nicht die Original-LPs, die von Colonel Parker autorisiert sind, sondern das sind so nachgemachte Sachen für den lokalen Vertrieb hier. Zum Beispiel gibt es da so eine 10,80 Mark Platte Elvis Presley's Greatest Hits von Teldec oder sowas. Das ist natürlich nicht die Original. Wenn sie immer auf den ganzen Platten, die auch in den USA erschienen sind, finden nur der Elvis.
0: Selbst, ne?
1: Trotzdem. Der Colonel singt nie mit. Der Elvis, ne? Der Colonel kassiert, der Elvis singt.
2: Mein Lieber, was kann denn der bei dem Quiz mitmacht, gewinnen?
1: Ja, der gewinnt und dann erstmal muss er anrufen. Und dann wird der Burkhardt rausfinden, ob er gewonnen hat, indem er nämlich die richtige Antwort weiß oder auch nicht. Und dann kann er gewinnen. Nur einer erstmal, wir haben noch ein paar andere Fragen. Eine Platte, und zwar von Elvis Presley Boulevard Live in Memphis. Die neueste LP von Elvis, die übrigens schon Nummer 1 in den Country-Charts in den USA ist. Also Elvis sahnt nach wie vor ab.
2: Tja.

0: unsere Nummer, unsere Telefonnummer, unter der sie uns erreichen können und auch die richtige Lösung sagen können. Allerdings nur einmal. Sobald wir also eine richtige Lösung haben, ist dieser Teil des Quiz also beendet. Dann sagen wir es auch durch, dass sie sich noch weiter anrufen. Unsere Nummer ist 85 44 011.
1: Ja, und bitte keine andere, denn ich sehe, unser Herr Pullmann telefoniert dauernd, muss er gar nicht. Er muss uns schön aussteuern, er ist schon völlig überlastet. Also bitte, bitte nur, auch wenn es manchmal ein bisschen länger dauert.

0: Christa Grahl in der Bautzener Straße 12. Die hat's genau richtig. Bravo, bravo, bravo. Pulverdampf von heiße Lieder. Oder Love Me Tender auf Englisch. Und wir fragten ja nach dem deutschen Verleihtitel des Films. Das war der erste Elvis Presley-Film. Christa, die neueste Elvis-LP an dich geht ab. Nicht gerade postwendend, aber doch innerhalb der nächsten Tage.
1: Thank you. Thank you, you're fantastic. Thank you very much.
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0: Wie Sie ja wissen, war der Elvis in Deutschland stationiert, Ende der 50er Jahre, und dann wollte er mal diesem ganzen Rummel in Hanau entgehen und hat sich da also für eine Woche, wie er glaubte, unerkannt in einem Hotel in Paris einquartiert. Aber so ganz unerkannt waren nicht die jungen Damen. Die haben sich da also, wie man kolportiert, die Klinke in die Hand gegeben. Aber Elvis war ganz eisern und hat gesagt,
1: meine Klinke gehört mir.

Da war eben eine Hörerfrage nach den Jordanaires, der Vokalbegleitgruppe, die Elvis auf den frühen Sessions auch später begleitet haben. Wir haben hier was zusammengetragen. Die wurden 1948 in Missouri

0: gegründet. Damals war Gordon Stoker der erste Tenor und Hoyt Hawkins Bariton. Zwei Jahre später kam der dazu. Dann sind die beiden ausgeschieden und wurden ersetzt 1953 durch Neil Matthews, zweiter Tenor, und Hugh Jared Buss. Die hatten alle Musik im College studiert, ist hier zu lesen. Und obwohl sie eigentlich Barbershop-Quartette gesungen haben, also so südstaatliche Melodieformen für vier männlich Singstimmen, haben sie aber auch Spirituals vorgetragen, also weiße Spirituals. Willst du was sagen? Es liegt dir was auf der Zunge?
1: Kann man sagen, das sind so die Mainzer Hofsänger von Nashville oder so, kann man das? Weil die da auch mal ganz hohe,
0: ja,
1: ganz tiefe Sänger bei haben.
0: Die hatten aber Soul, Baby. Naja, und die haben also Elvis begleitet. Es waren also keine Instrumentalisten, wie man vielleicht annehmen könnte, das waren andere Leute, wie zum Beispiel Bill Black und Scotty Moore und so weiter. Die waren eine Vokalgruppe und die haben also die ganzen Waps und Wahs und Wow und so weiter geliefert.
2: Tja, der nächste Titel hat auch was Biografisches an sich. From a Jack to a King, der umfasst die ganze Biografie von Elvis. Und übrigens gibt es dann um halb Nachrichten.

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2: Da gab es noch Unstimmigkeiten, die zu klären sind. Die Sache mit dem Elvis und dem Elvis Presley. Also, natürlich gibt es in Deutschland Platten von der Firma RCA, auf denen Elvis Presley draufsteht. Aber, wie gesagt, es gibt offizielle Veröffentlichungen, die von Elvis autorisiert sind, die aus den USA hergestellt und gepresst worden sind, die er also als seine neue LP rausgibt. Und dann sagen sich regionale Märkte, wie in Deutschland, in Frankreich oder sowas, wir wollen unserem Mann mal ein bisschen Feature, mal ein bisschen Promotion für machen. Wir geben mal eine nur in Deutschland oder nur in Frankreich oder nur in England veröffentlichte LP raus. Die ist also außerhalb des offiziellen Elvis-Programms. Wenn es also einen offiziellen Katalog von Elvis-Platten gibt, werden diese Platten nicht zu finden sein. Das sind Promotion-Platten oder irgendwelche Sonderauflagen oder sonst irgendwas für Lesezirkel und sowas. Also das hat nichts mit den offiziellen... Also, ja, sicher. Bertelsmann und sowas.
3: Also, ein bisschen Lesezirkel. Also.
2: Doch, das gibt so Sonderauflagen.
4: Auf jeden Fall sind es jedenfalls Pressungen von Presley.
1: Ja, auf jeden Fall steht es dann drauf,
2: Presley. Aber die offiziellen Elvis-Platten, wenn man es das heißt, ist eine neue LP von Elvis raus. Dann steht da wirklich nur Elvis drauf. Wenn er meinetwegen die Firma RCA meint, sie müsste mal wieder in Deutschland ihr Produkt pushen und gibt eine 12,80 Mark Sonderplatte raus, dann ist es ihr in der Vergangenheit mal passiert. Gut, dass es der Colonel nicht wusste. Es ist in der Vergangenheit passiert, dass sie Elvis Presley draufdruckt. Das passiert jetzt in der Gegenwart nicht mehr.
4: Musik. Vielen Dank, ja. Jetzt wird es ein bisschen brenzlig, nämlich Flaming Star und dann his latest Flame und Just Tell Him Jim Said Hello.

0: Ja, ich möchte unsere zweite Quizfrage starten und die bezieht sich auf die berühmte Fernsehsendung Aloha from Hawaii, die Elvis Presley 1973 weltweit über Satelliten gemacht hat. Die Frage lautet, wie viele Menschen haben schätzungsweise diese Show gesehen? Es gibt ja nur Schätzungen darüber, aber es wurden Zahlen über die Schätzung veröffentlicht, sie sind außerordentlich und wir lassen auch noch Antworten innerhalb plus minus 100 Millionen gelten. Das heißt, wer als erster in dieser Toleranz drin liegt, der hat es gewonnen. Der gewinnt die LP Live from Elvis Presley Boulevard in Memphis.
1: Ah ja, nächste Titel Baby I Don't Care, so eine richtig schöne alte Krachernummer mit so einem herrlich dumpfen Bass und Dixieland Rock und dann eventuell One Night

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1: So,
2: tja. Ja, bravo, Eva Fiedler. Eva Fiedler hat erraten, wie viele Leute die Show Aloha from Hawaii live per Satellit gesehen haben. Es waren nach Schätzungen, die veröffentlicht worden sind von den amerikanischen Fernsehgesellschaften, die daran beteiligt waren, ungefähr 1 Milliarde Menschen. Etwas, was natürlich schwer vorstellbar ist, denn die Erde hat so 3,5 bis 4 Milliarden meiner Erinnerung nach. Und dass 3 Milliarden Menschen tatsächlich Fernseher oder haben oder vor Fernsehern sitzen können, ist natürlich nicht.
1: Naja, wenn man Westeuropa, Nordamerika und Südamerika und auch afrikanische Staaten zusammensieht, die haben das ja zum Teil idiotischerweise, muss ich ja sagen, auch die Bundesrepublik nicht live übernommen. Die haben sich also die Magie des Augenblicks geschenkt und haben gesagt, wir müssen erstmal prüfen, ob es denn auch gut ist. Als ob die ARD und das ZDF nur gute Sachen sonst senden. Aber das ist ein anderes Thema.
2: Das Fernsehen auf den Philippinen hat das jedenfalls nicht gemacht. Auf den Philippinen gab es 91% Sehbeteiligung, was ja auch ein Rekord sein dürfte.
1: Ja, jetzt habe ich eine Schnulze anzusagen. Old Shep von Elvis. Danach Fool Such As I und Kiss Me Quick.

0: Nein, ich sage die Titel nicht, aber ich habe sie schließlich angesagt. Wir können ja nicht nur An- und Absagen machen.
1: Aber sag wenigstens, wer gesungen hat, das können wir verlangen.
0: Na, das machen wir als Quiz vielleicht oder als... Oder machst du vielleicht was?
2: Ach, Quiz. Er hat schon
1: Quiz,
2: schon wieder...
1: Quiz, Schmiss, Schniss. Na, wir haben eine andere, dritte Quizfrage. Und immer noch gibt es zu gewinnen, wie heißt die Platte? Live from... die ist so neu, ich kann den Titel gar nicht mal wissen. Ja. Live from Elvis Presley Boulevard...
2: In Memphis.
1: Von der ersten Straße, die nach ihm benannt ist. Bei Memphis nämlich gestockt. Warum habe ich gestockt? Weil wir nämlich gerade nach einer Stadt fragen. Ich dachte, Gott sei Dank, ist es in Memphis? Nein, es ist nicht Memphis, sondern der Geburtsort von Elvis. Die hast gefragt.
0: Nein, Schöneberg ist falsch.
1: Sie können ruhig falsch aussprechen. Wir ahnen trotzdem, ob sie den richtigen Ort meinen. Also meinetwegen machen sie es lautmalerisch oder so.
2: Aber also vielleicht kann man doch helfen irgendwie. Es ist keine Großstadt in Amerika. Es ist ein Nest. Sie kennen es nicht, wenn sie nicht mal dort waren.
1: Es ist nicht Washington.
2: Tja, ja, also tja. Gefragt ist die Geburtsstadt.
1: Es ist auch nicht New York, kann nicht immer New York sein, Leute. Es ist also eine kleine Stadt im Süden, im Staat Mississippi, aber mehr kann nicht geholfen werden. Es ist schnell die Atlanten raus, dann fällt es wahrscheinlich ein. Und welche Nummer ruft man an, wenn man das sagen will?
2: 85 44 011, wie immer.
1: Und was passiert, wenn der erste Anrufer das Richtige weiß, dann brauchen die anderen nicht mehr anzurufen.
0: Jetzt gibt es einen Song für die Deutsche Bundesbahn, Liebe in der Dampflok, Love Me Tender und danach That's Alright Mama von der ersten LP. Das hat nichts mit der Mama zu tun, sagt er.
3: Sagt was, Liebe in der Dampflok? Er sagt
1: doch, That's Alright Mama.
0: und danach das große Soundexperiment, so war es jedenfalls damals, ganz ungewöhnliche Klangform, sowas hatte man noch nie gehört. Nämlich Heartbreak Hotel, aber zuerst Love Me Tender.

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1: Mit der langen Nacht des Elvis, auf den Wellen, auf denen wir noch zu hören sind, sind wir bis 4.50 Uhr zu hören.
3: Ich wollte was auflösen, da hat sich doch ein Gewinner eingefunden.
1: Ein Gewinner hat sich eingefunden, zu beglückwünschen ist Dirk Kästner in Berlin 65. Er hat als erster durchgegeben, ich meine, erraten haben es wohl viele im selben Moment, aber er ist als erster telefonisch durchgekommen.
3: Das ist nämlich das Glücksspiel dabei, ja. Mit raten erstmal und dann auch als erster irgendwie über das Telefon.
1: Ja, das ist das eigentliche Millionenspiel.
3: Ja, ja. Das 50-Millionen-Spiel.
1: 50 Millionen Elvis-Fans können sich nicht irren. Wir fragen auch beim nächsten Mal, glaube ich, wieder nach Millionen. Aber davon später, vielleicht zuerst mal eine Musik.
3: Jetzt geht es um Juwelen. 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Vielleicht geht es auch nicht um Juwelen, sondern um eine Stahlkette. Ich weiß ja nicht, wie man das jetzt auslegen soll. Elvis, eine harte Sache jedenfalls.

0: I Can't Stop Loving You von Elvis.
1: Fand ich Elvis per Satellit.
0: Per Satellit. Ja, wir machen jetzt wieder ein Quiz. Und zwar ist dieses ein Lied von ihm bearbeitet, was Sie sicher kennen, was Sie im Original kennen. Und genau diesen Originaltitel mögen Sie uns bitte telefonisch übermitteln.
1: Ja, und da ist Tonight's All Right for Love aus dem Film G.I. Blues. Und wir wollen den, ein bisschen helfen wollen wir, den deutschsprachigen Originaltitel dieser Melodie haben.
0: Und wenn Sie noch den Komponisten nennen, dann kleben wir auf die Platte, die wir Ihnen dann schicken, noch eine besonders schöne Briefmarke drauf.
1: Blau Mauritius. Welche Telefonnummer müssen unsere gepflegten Freunde anrufen, wenn sie gewinnen wollen?
2: Wie immer 8544011 85 44 011.
1: Ab geht die Post.

0: Ja, das war also der Titel, nehmen Sie den original deutschsprachigen Titel raten sollen.
1: Nicht Geschichten aus dem Wienerwald, genau genommen eine österreichische.
2: Sag mal ganz einfach, als Österreicher.
0: Naja.
2: Er gemeindet damals, schon wieder ein.
1: Damals waren die Unterschiede noch kleiner.
2: Hast du natürlich auch recht.
1: Es ist übrigens von Strauss und zwar nicht von Richard natürlich. Und der
0: auch
1: Herr
0: nicht von Franz Josef.
1: Klaus Altmann.
0: Ich ahnte, dass er es sagt.
1: Er heißt Klaus Altmann und wohnt in Berlin 33. Glückwunsch.
0: Und er kriegt
1: auch den Elvis Presley live vom Elvis Presley Boulevard.
0: Da sind dann solche Goodies drauf wie die Neufassung von Timmy Jurus Hurt und sowas. Also wirklich eine brandneue LP. Burkhard lacht, er freut sich schon auf die Platte. Habt ihr die bei euch im Laden? Das heißt nein, ein entsetztes Nein. Burkhard arbeitet nämlich in einem Schallplattengeschäft und sagt ein entsetztes Nein, weil sie sagen, sowas führt ein gut gehendes Geschäft nicht.
3: Du bist aber sehr ulkig, so richtig. Barry, wir sollen nicht über Elvis lästern, wir haben schon böse Anrufe bekommen. Wir haben so viel über den alten Herrn lästern.
0: Ach so. Was haben die denn gesagt, die Hörer?
1: Eine Hörerin hat gesagt, wir lästern zu viel über Elvis. Allerdings haben wir entgegengehalten, dass wir auch der Einzige sein, dass in der 7 Stunden Elvis hintereinander spielt.
0: Genau. Daran mag Leute, sehen, wir sagen, er ist fett. Er verliert manchmal die richtige Stimmlage und er ist ein bisschen alt und singt viel Schlimmes. Ich wollte fast was anderes mit SCH gesagt. Aber Leute, wir sagen trotzdem, er ist der Größte. Well,

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1: Der ist halt gerade angerufen und er sagt, er findet das gar nicht schlimm, dass wir ihn fett nennen und so weiter. Grüß Gott, ich komme für ein Erdnussbutter essen. Und jetzt, wo Jimmy Carter wahrscheinlich Präsident wird, wird ja wahrscheinlich noch mehr Erdnussbutter gefuttert aus Patriotismus. Aber Elvis hat einen Kommentar dazu geliefert und er sagt, such a night ist doch schon das Erste. Und natürlich ist such eine Elvis night nur im Rias zu hören. Hatten Sie es woanders erwartet?
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0: Tja. Aber hier war natürlich noch nicht Schluss der Sendung. Es ist gerade nur kurz vor zwei. Wir machen bis 4.50 Uhr weiter.
1: Ja, und das nächste ist wieder eine Quizfrage. Es wurde übrigens schon von jemandem angemerkt, ob alle diese Fragen nach einem bekannten Lexikon gestellt sind. Es sind nicht alle diese Fragen nach einem bekannten Lexikon gestellt, aber man kann so manches aus dem Lexikon ersehen. Dazu sind ja Lexika da.
0: Nicht sehr zuletzt.
1: Richtig. Nicht? Unter anderem steht da drin, und zwar in der neuesten Auflage, dass bis 1975 Elvis 300 Millionen Singles und LPs insgesamt verkauft hat. Und wir fragen jetzt, welchen bisherigen Bestseller hat er damit überholt? Einen Sänger. Welchen bisherigen absoluten Bestseller der Schallplattenindustrie hat er damit überholt?
0: Und der Erste, der anruft, der gewinnt dann wieder die Elvis Presley Platte live vom Elvis Presley Boulevard in Memphis. Und welche Nummer muss er anrufen?
1: Ja, 85 44 011.
0: Nachdem wir nun Seichtes hatten, würde ich sagen, Elvis, jetzt mal wieder ein bisschen Zucker. Also, los!

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1: Das war aus dem Film Fun in Acapulco, Mexiko. Ja, das ist natürlich gesungen.
2: Ja. Martin Gerlitz hat unseren letzten Quiz gewonnen. Im Jahr 1975 hat Elvis Presley als absoluter Seller den Bing Crosby überholt, der 300 Millionen Singles und LPs verkauft hatte. Bing Crosby war gut. Die Auflösung.
1: Wie viele Leute haben wir denn jetzt schon? An wie viele Leute haben wir jetzt schon Platten verteilt?
2: Och ja, das sind so einige. 1, 2, 3, 4, 5, 6, 7.
1: 10 haben wir zu vergeben, also noch 3 Fragen im Laufe des Abends.
2: Vielleicht
1: halten Sie sich munter. Manchmal sparen Sie doch mindestens. Was kosten jetzt so Platten, Burkhard? 15,80
3: Mark? Na ja, 15,90.
1: Also kann man schon dreimal davon ins Kino gehen, wenn man richtig rät. Und natürlich ein bisschen Glück gehört auch dazu. Unsere Telefonnummer nochmal. Ich habe sie leider nicht da und ich bin so schwer von...
2: 85 44 011
1: ist. So, Girls, Girls, Girls aus dem Film. Das war schwer zu raten. Girls, Girls, Girls. Danach Take Good Care of Her.

Take Good Care of Her aus dem Album Good Times. Ist mal ein bisschen mehr antikerer Elvis und etwas erdiger, unverfälschter. Welche Reihenfolge nehmen wir denn mal? Blue Moon of Kentucky, Poor Boy und Mystery Train. Blue Moon.

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0: Und es ist gleich so abgerissen. Ich habe es nicht gemacht. Mystery Train, Elvis. Aus dem fabelhaften, unbedingt kaufen zu sehen. Da will man schon mal eine Kaufempfehlung geben, sondern sich vernünftige Sachen machen. Das ist die Elvis Presley Sun Collection. Die Sachen, wo er wirklich noch nicht so vom Colonel auf super kommerziell getrimmt. Das heißt, der Colonel war noch gar nicht im Geschäft drin damals.
1: Der hat noch seine Hühner tanzen
0: lassen. 15 bis 16 Jahre, der hat noch seine Hühner tanzen lassen, bevor Elvis tanzen ließ. Auf den Bühnen von Las Vegas und so weiter. Das ist die Elvis Presley Sun Collection. Da seine frühen Sun-Aufnahmen, die dann später alle im FCA verkauft worden sind und dann nochmal rausgebracht wurden. Olaf, du hast, ich hab Elvis gesagt, du hast noch eine Quizfrage von Elvis.
1: Ja, die ist nicht ganz so einfach. Die Quelle ist eine Musikzeitschrift, da habe ich es gelesen. Und zwar, welche Platte hält Elvis selbst für seine beste? Nur als kleiner Hinweis, ist eine etwas ältere Aufnahme, eine der Klassiker von Elvis. Vielleicht wissen Sie es zufällig oder vielleicht raten Sie richtig, rufen Sie uns an und der Erste bekommt dann wieder eine LP. Also, welche Platte hält Elvis für seine beste?
0: Die Telefonnummer sagen wir vielleicht nochmal.
1: 85 44 011.
0: Nur diese und sonst keine fürs Elvis-Studio. Die nächste Platte ist es nicht, obwohl sie doch recht angenehm zu hören ist. Die erweicht alle Meilensteine auf dem Weg nach Memphis.

0: Naja, wir wissen ja alle, dass diese Sache Green gegen Wessel von eine traurige Angelegenheit ist. Der Mann wird hier nach Hause gebracht, um das grüne Gras der Heimat als Toter, als Ermunter wahrscheinlich zu berühren.
1: So
0: weit hat ja bei Elvis dann nie gelangt, der hat dann nicht mal ein Auto lang, weil die so ein Tier
1: wir haben den Gewinner, Hans-Peter Münzel, in 1 Berlin 20. Er wusste, welche Platte von Elvis selbst als seine beste bezeichnet wurde, nämlich Don't Be Cruel.
0: Ja, wie hat er denn das gewusst?
1: Ja, das war ich
0: nicht. Bravo. Hat er das auch gelesen? Es war nicht das Bravo, ne?
1: Ehrlich.
0: Das sagt eine Musikzeitschrift.
1: Die haben ja mit Musik nichts zu tun.
0: Die Feature mit
1: dem Fall.
0: Oh, für Jimmy Carter.
1: Also,
0: habt ihr noch was?
1: Ehrlich. Ich muss dich wieder verwarnen wegen Werbung.
0: Ich sage schnell, Bravo Sounds, ihr seid die richtigen Musikjoker. Jetzt haben wir schon alle drin. So, Pop sage ich auch noch, Heinz, andere Musikzeitschriften kenne ich nicht, wenn es noch welche geben sollte, schreiben sonst.
1: Nur Musik von der Berliner Musikszene, nur Musik.
0: Too much, don't Frankie and Johnny.

0: Gebrochenes Versprechen, muss gleich mal unterbrechen hier die Aufzeichnung. Frankie und Johnny kriegen wir vor Nachricht nicht mehr hin, da spielen wir einen Füller. Wenn Sie überhaupt meinen, dass doch die wichtigsten oder Ihrer Meinung nach wichtigsten Elvis-Platten gar nicht gespielt worden sind, dann liegt das daran, dass Sie sich nicht gewünscht haben mit unserer Telefonnummer oder dass irgendwelche anderen Hörer nicht draufgekommen sind. Wir spielen wirklich nur die Wünsche, die uns hier so laufend einrutschen. Also
1: ich finde, das bitte, sind schon etliche wichtige dabei.
0: Bitte schimpfen Sie nicht mit uns und wenn Sie es doch tun, dann sage ich nur...
2: Don't.

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2: Mit der langen Nacht des Elvis. Und da gibt's wieder Musik. Und zwar zuerst Fever, dann Blueberry Hill und Frankie and Johnny.

0: 1956 war das Jahr, in dem Elvis Presley endgültig zum Superstar wurde. Genau am 23. März 1956 brachte Elvis Presley nämlich sein erstes Album heraus und er machte auch gleich ordentlich Werbung dafür.
1: Hello friends, this is Elvis Presley. And that was only one of 12 of my records that RCA Victor has put out into two great 45 extended play albums. There's also Blue Suede Shoes, Hound Dog and lots of others.
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0: Blue Suede Shoes, einer der Songs aus dem ersten Album von Elvis Presley, das vor 65 Jahren in die Läden kam. Damit startete Elvis richtig durch. 1956, also das große Jahr für Elvis, aber angefangen hatte alles schon viel früher. Memphis im Hochsommer 1954. Der junge Elvis Presley marschiert in ein Tonstudio, in einen dieser vielen kleinen Läden, in denen man für ein paar Dollar eine eigene Schallplatte aufnehmen kann. Am Empfang sitzt die Sekretärin Marion Keisker.
1: Hi, Elvis!
0: Sie kennt den jungen Lastwagenfahrer bereits. Der 19-Jährige hatte ein paar Monate zuvor schon mal eine Platte aufgenommen, den Schmusesong My Happiness, der Legende nach, als Geschenk für seine Mutter.
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0: Damals hatte Marion Keisker das Aufnahmegerät bedient und dabei den nervösen jungen Mann gefragt:
1: Was für ein Sänger sind Sie?
3: Ich singe alles Mögliche.
1: Aber wie singen Sie? Wie wer? Wie klingen Sie?
3: Ich singe überhaupt nicht wie irgendwer.
0: Elvis hatte mit dieser selbstbewussten Antwort Eindruck bei Marion Keisker hinterlassen. Deshalb hat sie ihm auch diesen Termin bei ihrem Chef Sam Phillips besorgt. Der ist ständig auf der Suche nach neuen Talenten und schickt den jungen Sänger mit den markanten Koteletten in den Aufnahmeraum. Elvis singt ein paar Balladen.
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0: Doch der Funke will nicht überspringen. Erst als Elvis während einer Pause ein bisschen herumalbert und den fetzigen Song That's Alright Mama des schwarzen Rhythm and Blues Sängers Arthur Crudup anstimmt, merkt Sam Phillips, was für einen dicken Fisch er da an der Angel hat. Einen weißen Sänger mit der bluesigen Stimme eines Schwarzen.
4: 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Son, that girl, you fool in the way, she ain't no good for you, that's all right.
0: Am nächsten Tag landet die Aufnahme beim Discjockey eines kleinen Radiosenders in Memphis. Der spielt That's Alright Mama in seiner Sendung und löst damit die allererste, wenn auch noch verhältnismäßig kleine, Elvis-Hysterie aus. Es gehen 5000 Plattenbestellungen bei den örtlichen Händlern ein. Elvis wird sich später erinnern, dass er einfach Glück hatte und genau zur richtigen Zeit gekommen war, als es keinen klaren musikalischen Trend gab und die Leute auf der Suche nach etwas Neuem waren.
5: I've been very lucky and I happened to come along at a time in the music business where there was no trend. The people were looking for something different and I was lucky. I came along just in time.

That's Alright Mama, der erste kleine Hit für Elvis Presley, heute ein Klassiker, 1954 aufgenommen im Tonstudio von Sam Phillips. Und ja, als die Aufnahme im Kasten war, da fiel ihm ein, dass Elvis ja auch noch einen zweiten Titel braucht für die B-Seite. Es wurde kurz überlegt und dann schlug der Bassist, Bill Black hieß der, der schlug vor, man könne doch Blue Moon of Kentucky spielen, einen alten Bluegrass-Song aus dem Jahr 1946. Elvis machte mit Bill und dem Gitarristen Scotty Moore eine Rockabilly-Nummer daraus. Und so klang das Ganze dann. Blue Moon.

0: Blue Moon of Kentucky, die B-Seite von Elvis Presleys erster kleiner Hitsingle von That's Alright Mama. Mit dieser Single wurde Elvis Presley zunächst rund um Memphis, seine Heimatstadt, ein kleiner Star. Aber die Konzerte wurden schon immer größer und die Reisen dorthin immer länger. Und im März 1955 erfüllte Elvis Presley sich deshalb einen lang gehegten Traum.
1: When I was driving a truck, every time a big shiny car drove by, it started me sort of daydreaming.
0: Elvis erzählte, als ich noch Lastwagen fuhr, fing ich jedes Mal an zu träumen, wenn ich ein großes, schickes Auto sah. Ich wusste, eines Tages werde ich auch so eins haben. Das erste Auto, das ich mir dann gekauft habe, war für mich das schönste Auto der Welt. Es war zwar gebraucht, aber egal. Ich parkte es vor dem Fenster meines Hotelzimmers und schaute es die ganze Nacht an. Es war ein rosafarbener Cadillac, ein Pink Cadillac, an dem Elvis aber nur kurz Freude hatte, 2 Monate, um genau zu sein. Dann fing das Auto während einer Fahrt Feuer und brannte aus. Elvis ist damals nichts passiert, aber ja, das schöne Auto. Elvis hing sehr daran. In seinem damals aktuellen Hit Baby Let's Play House sang er sogar von einem Pink Cadillac. Die Single erschien im April 1955, also genau zwischen Autokauf und dem Brand 2 Monate später. Und Baby Let's Play House war auch einer der allerersten Songs, die Elvis Presley im Fernsehen gesungen hat, Anfang 1956.
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1: Elvis im Fernsehen, Anfang 1956 mit Baby Let's Play House. Das war seine vierte Single, erschienen im Frühjahr 1955. Dann der Zwischenfall mit dem ausgebrannten Cadillac. Aber viel Zeit zum Traurigsein hatte Elvis nicht. Er war auf Tournee und nahm seine nächste Platte auf. Im Sommer 1955 kam seine fünfte Single auf den Markt und die schaffte es erstmals bis auf Platz 1 der US-amerikanischen Country-Hit-Parade, also der erste Nummer-1-Hit für den damals 20-jährigen Elvis, noch aufgenommen in den Sun Studios von Sam Phillips, I Forgot to Remember to Forget.
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0: 1956, als Elvis Presley seinen Durchbruch erlebte, er endgültig zum Superstar wurde. Wegweisend für seine Karriere war der Wechsel von der kleinen Plattenfirma Sun Records und Sam Phillips zur großen RCA. $40.000 hat Sam Phillips damals als Ablöse bekommen, für damalige Verhältnisse eine unverschämt hohe Summe. Wegweisend war auch Elvis' neuer Manager, Colonel Parker, der bis zu Elvis' Tod im Jahr 1977 dann an seiner Seite blieb. Aber wir sind im Jahr 1956, Elvis stand also nun bei RCA unter Vertrag und sein erster Hit für die neue Plattenfirma hatte es in sich. Es war ein Zeitungsartikel, der den Gitarristen Tommy Durden im Jahre 1955 inspirierte. Der Bericht handelte von einem jungen Mann, der sich aus einem Hotelfenster in den Tod gestürzt hatte. Sein Abschiedsbrief enthielt nur einen Satz: Ich ging auf einer einsamen Straße. Daraus machte Tommy Durden einen Rock'n'Roll-Song. Keine der damals üblichen Tanznummern über die Liebe, hübsche Mädchen oder die Jugend an sich, sondern ein Lied über die Straße der Einsamkeit, an deren Ende das Hotel der gebrochenen Herzen, das Heartbreak Hotel, steht, wo der Mann an der Rezeption schwarz trägt, dem Portier die Tränen kommen und man aus lauter Einsamkeit sterben kann. 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Anfang Januar 1956 nahm Teenager-Schwarm Elvis Presley den dramatischen Blues auf. Im Flur des Tonstudios, weil es dort so schön hallte und dieser Effekt dem ohnehin ungewöhnlichen Song eine weitere besondere Note verlieh. Doch die mächtigen Plattenbosse, die den jungen Nachwuchsstar gerade erst unter Vertrag genommen hatten, waren von der Aufnahme wenig begeistert. Der Produzent Stephen Scholes erinnerte sich später:
1: Die Chefs sagten, das ist nichts. Der Song klingt ja gar nicht wie die anderen Elvis-Platten. Lasst bloß die Finger davon und nehmt den Song lieber nochmal auf.
0: Aber der Produzent blieb hart und behielt recht. Heartbreak Hotel brachte Elvis zum ersten Mal auf Platz 1 der amerikanischen Popcharts und wurde mit mehr als 2 Millionen Exemplaren zur meistverkauften Single des Jahres 1956.

Heartbreak Hotel, ein Meilenstein für Elvis Presley auf dem Weg, der King of Rock'n'Roll zu werden. Die $40,000, die die große Plattenfirma RCA auf den Tisch von Sam Phillips gelegt hatte, waren also eine gute Investition. Und Elvis legte auch gleich nach, zum Beispiel mit I Want You, I Need You, I Love You. Wieder Platz 1 in der US-amerikanischen Country-Hitparade.

0: Elvis Presleys weltweiter Durchbruch im Jahr 1956. Mit seinen 21 Jahren war Elvis damals schon ein Superstar. Mädchen fielen in Ohnmacht, Jungs fanden ihn cool. Und die Elterngeneration? Ja, die hatte für den Schluckauf-Sänger wenig übrig, wie der sich schon bewegte auf der Bühne. Und dann die Texte, eindeutig zweideutig. Jerry Lieber und Mike Stoller träumten von einer großen Karriere als Musiker. Mit gerade mal 20 Jahren, es war 1953, bekamen sie die Chance, einen Song für die schwergewichtige schwarze Blues-Sängerin Big Mama Thornton zu schreiben. Während einer Autofahrt, bei der sie herumalberten und im Rhythmus gegen das Autodach hämmerten, schrieben die beiden ihren ersten Hit Hound Dog. Und Big Mama Thornton liebte den Song. Hound Dog, ein Lied über einen Mann, der nichts anderes ist als ein Jagdhund, der nur herumheult und immer wieder angekrochen kommt. Der Text? Zweideutig, voller Anzüglichkeiten, nichts für die weiße Bevölkerung im prüden Amerika der 50er Jahre. Für die gab es eine entschärfte Version von Freddie Bell and the Bellboys. You ain't nothing but a hound dog, a hound dog. Durch diese Aufnahme wurde 1956 der junge Elvis Presley auf Hound Dog aufmerksam. Er nahm den Song in sein Repertoire auf und verlieh ihm wieder mehr Würze. Aber nicht durch den Text, sondern durch seine Tanzeinlagen. Bei einem TV-Auftritt in der Milton Berle Show bewegte Elvis seine Hüften zu Hound Dog derart ekstatisch, dass Zeitungen wie die New York Daily News schrieben:
1: Elvis lieferte eine anzügliche und vulgäre Vorstellung ab, gefärbt von einem Animalismus, der in die Spelunken und Bordelle gehört.
0: Ein Skandal.

0: Elvis Presley, ein Mythos als Wirtschaftsfaktor. Zahlen und Fakten.
1: Beispiel 1. Reichtum übers Grab hinaus.
0: Auf der 2014 erschienenen Liste der Top Earning Dead Celebrities, der bestverdienenden berühmten Toten des Wirtschaftsmagazins Forbes, nimmt Elvis Presley den zweiten Platz ein. Geschätztes Jahreseinkommen $55 Millionen.
1: Beispiel 2. Touristenattraktion.
0: Elvis Presleys Anwesen Graceland in Memphis, Tennessee, ist heute eine der beliebtesten Sehenswürdigkeiten der USA. Nur ein anderes historisches Monument hat mehr Besucher: das Weiße Haus.
1: Elvis Presley, ein Mythos als Wirtschaftsfaktor. Beispiel 3. Goldene Schallplatten.
0: Nach Angaben des Billboard, des Fachorgans der amerikanischen Phonoindustrie, veröffentlichte Elvis Presley 80 Top-40-Hits, mehr als jeder andere Künstler. Das erste Nummer-1-Album des King, Titel Elvis Presley, kam 1956 auf den Markt. Das letzte, 30 Number-1-Hits, im Jahr 2002 und damit 25 Jahre nach Elvis Presleys Tod.

0: Sie haben mich ins Fernsehen gebracht und die ganze Sache ging los. Das war vielleicht verrückt, das kann ich Ihnen sagen.
1: Die Revolution des Rock'n'Roll war eine mediale Revolution, denn erst Massenmedien haben sie möglich gemacht.
2: Das lag jedoch nicht nur an Radio und Schallplatte. Gerade das Fernsehen spielte beim Siegeszug des Rock'n'Roll eine entscheidende Rolle.
1: Und dieser Siegeszug ist untrennbar mit Elvis Presley verknüpft. Der 9. September 1956. 60 Millionen Amerikaner sitzen vor ihren TV-Geräten, als ein hüftschwingender Youngster aus Memphis, Tennessee, über die Mattscheibe flimmert.
2: Die Ed Sullivan Show ist die populärste Unterhaltungssendung des US-Fernsehens. An diesem Abend liegt die Einschaltquote bei astronomischen 82%. Der Sänger Butch Hancock:
3: Elvis war der Tanz, den alle vergessen hatten. Dieser Tanz war so stark, dass eine ganze Zivilisation nötig gewesen war, um ihn vergessen zu machen. Und es dauerte 10 Sekunden, ihn wieder ins Gedächtnis zu rufen. Well, you ain't never gonna rap it. You ain't no friend of
1: mine. Elvis' epochaler TV-Auftritt ist ein Moment, den der Spartenkanal History Channel zu den Ereignissen zählt,
3: die Amerika unerwartet für immer verändert haben.
1: Der schlaksige 21-Jährige löst ein Erdbeben aus, das die moralischen Grundwerte der Erwachsenenwelt bis auf ihre Grundmauern erschüttert. You know
2: I can be found. Vor den Fernsehkameras wird ein regionales Jugendphänomen zum Signal einer sozialen Zeitenwende. Es ist die Geburtsstunde unserer heutigen lust- und konsumorientierten Popkultur.
1: Die Fernsehsensation Elvis Presley spaltet das Land und die Generationen. Die juvenile Rebellion ist jedoch kein politischer Akt.
2: Elvis Presley ist Sex pur. Er bewegt sich mit einer selbstverständlichen Sinnlichkeit, die die Mädchen kreischen und deren Eltern vor Entsetzen erstarren lässt.
1: Die konservative Presse reagiert mit Aggression und Verachtung.
3: Popmusik hat mit dem Grunzen und den Lendeneskapaden eines Elvis Presley ihren absoluten Tiefpunkt erreicht.
1: Zeitungen schreiben vom Zusammenbruch der Moral, von Gottlosigkeit und ekelerregenden Dingen.
3: Seine Spezialität sind betonte Bewegungen seines Körpers, die man bis dahin nur mit den Sexbomben des burlesken Laufstegs in Verbindung gebracht hat. Langfristig wird uns Elvis vielleicht einen Gefallen tun, weil er die Notwendigkeit einer frühen Sexualerziehung aufzeigt.

0: als ich die Highschool verließ, fuhr ich Lastwagen. Ich war einfach nur ein armer Junge aus Memphis.
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2: Elvis Aaron Presley kommt am 8. Januar 1935 in Tupelo zur Welt, einer von Baumwollfeldern umgebenen Kleinstadt im US-Bundesstaat Mississippi. Elvis ist der Jüngere eines Zwillingspärchens. Sein älterer Bruder stirbt bei der Geburt.
3: Der spätere King of Rock'n'Roll wird das einzige Kind der Familie Presley bleiben.
2: Die Presleys sind arm, weiße Unterschicht. Sie hausen in einer Zwei-Zimmer-Baracke ohne Strom und fließend Wasser.
3: Vater Vernon, ein gut aussehender, aber antriebsloser Taugenichts, jobbt als Gelegenheitsarbeiter. Motor und Herz der Presleys ist Mutter Gladys. Sie schuftet als Wäscherin und Hilfskrankenschwester, um sich und ihre Lieben durchzubringen.
2: Im November 1948 zieht die Familie in die 100 Kilometer entfernte Großstadt Memphis. Elvis besucht die Humes High School. Nach deren Abschluss arbeitet er als Lieferfahrer der Firma Crown Electric.
3: Elvis gilt als schüchtern, höflich, aber auch als etwas seltsam.
4: Das Netteste, das ich über ihn sagen kann, ist, dass er ein Einzelgänger war.
3: Erinnert sich ein Schulfreund, dass in dem Teenager, der jede freie Minute singt und sich dazu mehr schlecht als recht auf der Gitarre begleitet, etwas Besonderes stecken könnte, fällt niemandem auf.
2: Eine private Aufnahme aus Elvis' Wohnzimmer. Wie die meisten Südstaatler sind auch die Presleys regelmäßige Kirchgänger. Sie sind Mitglieder der First Assembly of God Church, einer weißen Gemeinde, deren ekstatische Gottesdienste an die überbordende Spiritualität afroamerikanischer Kirchen erinnert.
3: Die Musik, die die Presleys dort voller Begeisterung anstimmen, ist Gospel-Music. Das Jazz-Lexikon?
4: Der Gospel-Song ist die moderne Form des Spirituals, des religiösen Liedes der Schwarzen.
2: Gospel Music wird nicht nur eine lebenslange Leidenschaft von Elvis Presley sein, sie ist auch ein wichtiger Baustein im Fundament des Rock'n'Roll.

0: Elvis Presley hat den Rock'n'Roll nicht erfunden, aber er war zur richtigen Zeit am richtigen Ort.
1: In den 1950er Jahren ist Amerikas Unterhaltungsmusik eine Musik strikter Rassentrennung.
0: Da ist auf der einen Seite die verkrustete weiße Musikindustrie, deren Markenzeichen Big Band-Gedudel und angestaubte Hollywood-Sentimentalität ist. Ihre Stars sind Künstler wie Frank Sinatra oder Doris Day, deren Secret Love der Hit des Jahres 1954 ist. Once I had a secret love. Neben solch erwachsenen Showbusiness-Klängen, gegen die die Rock'n'Roll-Jugend rebelliert, gibt es eine zweite weiße Musik, die Country-Music.
1: Sie ist ein klingendes Abbild des ländlichen Amerikas, der Welt der Hillbillies, der einfachen Farmer, Handwerker und Wanderarbeiter.
0: Country ist die Musik des Milieus, aus dem Elvis Presley stammt.

0: Der weißen, kommerziell übermächtigen Musikindustrie steht eine schwarze gegenüber, Race Music genannt. Denn auch das afroamerikanische Ghetto kennt Plattenfirmen und Starkult. 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
1: Every day I have the blue. Um 1950 wird der Begriff Race Music deckungsgleich mit Rhythm and Blues, einer Bluesform, die mit elektronisch verstärkten Instrumenten gespielt wird und die in einigen amerikanischen Großstädten entsteht.
0: Ein Zentrum des Rhythm and Blues ist Elvis' Heimatstadt, die Mississippi-Metropole Memphis, Tennessee.
2: Die farbigen Leute singen und spielen, so wie ich das jetzt mache, seit viel mehr Jahren, als ich sagen kann. Mann, ich hab's von ihnen.

0: Nach 1950 wird der Grenzwall zwischen schwarzer und weißer Musik immer brüchiger. Und das ausgerechnet im amerikanischen Süden, wo im Alltag vom Schulbesuch bis zur Benutzung einer Parkbank noch rigide Rassentrennung herrscht.
1: So nimmt in Memphis die erste schwarze Radiostation WDIA ihren Sendebetrieb auf. Afroamerikanische Sounds sind damit für Kids jeder Hautfarbe allgegenwärtig.
0: Und dann gibt es noch einen weiteren Umstand, der für Elvis' Entwicklung entscheidend sein sollte.
1: In Memphis hat sich ein ehemaliger Rundfunktechniker als Betreiber eines Tonstudios und Inhaber einer kleinen Plattenfirma niedergelassen.
0: Sam Phillips heißt der Mann. Seine Plattenfirma Sun Records. Im Sommer des Jahres 1953 betritt der 18-jährige Elvis Presley das Sun Records Gebäude, um einen Service des Tonstudios in Anspruch zu nehmen.
2: Wir nehmen alles auf. Jederzeit.
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0: Der Teenager zahlt $3.98. Dafür darf er zwei Stücke einsingen. Angeblich will er sie seiner Mutter zum Geburtstag schenken.
1: That's When Your Heartache Begins lautet der Titel eines der beiden Songs.
2: Guter Balladensänger, merken,
1: notiert sich Sam Phillips. Es ist eine Begegnung, die Geschichte schreiben sollte.
0: Denn Sam Phillips, der sich aufrichtig für afroamerikanische Musik interessiert, hat eine Vision.
2: Wenn jemand Spirituals, Rhythm and Blues und Country Music miteinander verbinden könnte, nicht nur als Nachahmung, sondern mit Gefühl, Leidenschaft und Seele, so wie es schwarze Sänger und echte Country-Sänger haben, das könnte wirklich was geben.
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0: Ein Jahr später, im Juli 1954, fachsimpelt Sam Phillips mit zwei Musikern, dem Kontrabassisten Bill Black und dem Gitarristen Scotty Moore, bei einer Tasse Kaffee. Der Name des guten Balladensängers fällt. Sam Phillips greift zum Telefon.
1: Die anberaumte Studio-Session mit Greenhorn Elvis wird zur Enttäuschung. Man beschließt, den Versuch Versuch sein zu lassen.
4: 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That's all right for you. 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
2: Urplötzlich begann Elvis dieses Stück zu singen, sprang dabei herum und spielte den Clown. Und dann nahm Bill seinen Bass und ich begann mit ihnen mitzuspielen. Sam hatte die Tür zum Regieraum offen. Er streckte seinen Kopf heraus und sagte, was macht ihr da? Und wir sagten, wir wissen es nicht. Okay, zurück zum Anfang, sagte er. Macht es nochmal.
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0: Das Stück, von dem Scotty Moore spricht, ist That's Alright, Mama. Ein Stück des Bluesbaden Arthur Big Boy Crudup, eines Zweizentnermanns, der als Holzfäller und Dammbauer gearbeitet hatte.
1: Sam Phillips wundert sich, dass weiße Jungs mit dieser tiefschwarzen Musik vertraut sind. Und er ist elektrisiert.
0: Am nächsten Tag gibt er die Aufnahme einem lokalen Radiosender und setzt damit etwas in Gang, was alles bisher Dagewesene in den Schatten stellt.
5: Just a few weeks ago, a young man from Memphis, Tennessee, recorded a song on the Sun label. And in just a matter of a few weeks, that record has skyrocketed right up the charts. It's really doing good all over the country. He's only 19 years old. He has a new, distinctive style. Elvis Presley. Let's give him a nice hand.
0: Pop Explosion. Greil Marcus' Wortschöpfung ist sicherlich ein treffendes Bild für Elvis Presleys atemberaubende Karriere, die sich in ihrer Dynamik und Dimension höchstens mit der der Beatles vergleichen lässt. 1956, im Jahr der Ed Sullivan Show, gelingt Elvis mit Heartbreak Hotel nicht nur sein erster Nummer-1-Hit. Innerhalb kurzer Zeit setzt er 8 Millionen Schallplatten um. Hollywood wird auf ihn aufmerksam.

0: Elvis Presleys Zelluloid-Erstling Love Me Tender kommt mit 500 Kopien in die amerikanischen Kinos und spielt in nur 3 Tagen die Produktionskosten ein.
1: Egal ob auf Vinyl oder im Lichtspieltheater, alles, was Elvis anpackt, wird zum gigantischen Erfolg.
0: 1957 ersteht der 22-jährige Graceland, ein herrschaftliches 23-Zimmer-Anwesen in Memphis, dessen Schmuckstück ein weißer, mit Goldornamenten verzierter Flügel ist.
1: Doch dann stagniert Elvis Presleys Höhenflug. Unerwartet stirbt die von ihm vergötterte Mutter. Etwa gleichzeitig erhält er seinen Einberufungsbefehl. Seine Militärdienstzeit absolviert der King of Rock'n'Roll in Deutschland, im hessischen Friedberg.

0: Elvis Presley starb, als er zur Armee ging.
1: Wird der Beatle John Lennon später ironisch bemerken. Nicht ganz zu Unrecht, denn nach seinem Ausscheiden im März 1960 kehrt ein veränderter junger Mann in die USA zurück.
2: Ein authentischer Rock'n'Roller ist zu einem angepassten, sich dem Diktat des Showbusiness beugenden Popstar geworden.
1: Elvis ist sich dessen bewusst.
3: Ja, sicher. Ich habe in Hollywood meine musikalische Richtung verloren. Meine Songs waren die gleiche am Fließband produzierte Massenware wie meine Filme.
1: Trotz mancher Ups and Downs bleibt Elvis Presley ein Superseller der Unterhaltungsindustrie. Er dreht B-Movies, feiert ein grandioses Las Vegas-Comeback. Songs wie In the Ghetto oder Suspicious Minds werden zu Welthits.
2: In den 1970er Jahren werden Gerüchte über persönliche Probleme laut. Elvis' Ehe mit der Offizierstochter Priscilla Beaulieu geht in die Brüche. Der King nimmt 90 Kilo zu.
1: Immer häufiger wirkt er erschöpft und unkonzentriert. Angeblich bekämpft er Depression und Verfolgungswahn mit einem unheilvollen Mix aus Pillen und Drogen.
2: Elvis Presley stirbt am 16. August 1977 im Alter von 42 Jahren. Um 13.30 Uhr findet seine Freundin den leblosen Körper im Badezimmer von Graceland.
1: Amerika trauert. So wie Präsident Jimmy Carter, der ein entfernter Verwandter des Toten ist.
0: Elvis Presleys Tod nimmt unserem Land ein Stück von sich selbst. Seine Musik und seine Persönlichkeit, die Zusammenführung von weißem Country und schwarzem Rhythm and Blues, veränderten für immer das Antlitz der amerikanischen Kultur.
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0: Bei Elvis' nächstem TV-Auftritt, diesmal in der Steve Allen Show des Fernsehsenders NBC, gingen die Macher deshalb auf Nummer sicher. Der Moderator präsentierte den neuen Elvis Presley, der elegant gekleidet in einem schwarzen Frack die Bühne betrat. Steve Allen stellte ihm einen Partner an die Seite.
1: Elvis, ich habe eine kleine Überraschung für Sie. Sie proben doch gerade ein neues Lied und wollen es morgen aufnehmen. Hound Dog. Ich habe Ihnen deshalb diesen süßen Hound Dog mitgebracht.
2: I got you a very cute little hound dog right here.
0: Einen schlappohrigen Jagdhund, einen Basset, um genau zu sein, der einen kleinen Zylinder auf dem Kopf und eine Fliege um den Hals trug. Elvis machte das Spiel mit. Er schaute dem Basset tief in die tranigen Augen und sang los. Dabei ließ er zwar wieder sein Becken kreisen, aber nur ganz vorsichtig. Die meisten Blicke waren eher auf den etwas drömelig dreinschauenden Basset gerichtet. Es gab also keinen Grund mehr zur Aufregung. Am nächsten Tag, es war der 2. Juli 1956, ging Elvis ins Tonstudio und brachte Hound Dog auf Platte. Der Song wurde ein Nummer-1-Hit. Sehr zur Überraschung der beiden jungen Komponisten Jerry Lieber und Mike Stoller, die bis dato noch nie was von Elvis gehört hatten.

0: Elvis Presley, Elvis the Pelvis, Elvis das Becken. Ja, den Hüftschwung hatte er drauf und die Mütter und Väter waren entsetzt. Elvis meinte damals dazu ganz trocken:
1: I guess the first thing people want to know is why I can't stand still when I'm singing. Some people tap their feet, some people snap their fingers and some people just sway back and forth. I just sort of do them all together, I guess. Singing rhythm and blues really knocks it out.
0: Er sagte, das Erste, was ich immer gefragt werde, ist, warum kannst du nicht stillstehen, wenn du singst? Nun, manche Leute wippen mit dem Fuß, andere schnippen mit den Fingern oder bewegen sich hin und her. Ich mache das alles zusammen. Ich singe Rhythm and Blues und das haut einen einfach um. You know I can be found, sitting home all alone.

0: it's true.
1: Don't Be Cruel, ein weiterer Nummer 1 Hit für Elvis Presley 1956. Seine Karriere nahm also richtig Fahrt auf. Zwischenzeitlich war auch sein erstes Album in die Läden gekommen. Am 23. März 1956 war die Debüt-LP mit dem schlichten Titel Elvis Presley erschienen. Darauf einige Aufnahmen noch aus Sun-Studio-Zeiten. Und Elvis bzw. seine neue Plattenfirma RCA hatten sich bereits erfolgreiche Hits von anderen Künstlern ausgeliehen, wie Blue Suede Shoes von Carl Perkins hatten wir vorhin schon, I Got a Woman von Ray Charles und Tutti Frutti von Little Richard. Bei Elvis klang Tutti Frutti so.

Musik aus Elvis' erstem Album, im März 1956 erschienen. Elvis konnte aber auch romantisch sein. Ebenfalls auf seinem Debütalbum war zum Beispiel Blue Moon, eine Schlagerschnulze aus dem Jahr 1933, die von einer Liebe handelt, die man nur alle Jubeljahre erlebt. Eben so selten, wie es einen Blue Moon gibt, einen zweiten Vollmond innerhalb eines Kalendermonats.

Feierte Elvis Presley seinen weltweiten Durchbruch unter anderem dank seiner neuen Plattenfirma, seines neuen Managers und seines ersten Albums, auf dem auch eine Nummer von den Drifters war, also die Elvis dann gecovert hat. Money Honey hören wir jetzt und danach geht es um einen weiteren wichtigen Karriereschritt, den Elvis Presley ebenfalls 1956 unternommen hat. Ja, das war sein Jahr, kann man nicht anders sagen.

0: Elvis Presley, 21 Jahre jung, erstes Album auf dem Markt, ein paar Nummer 1 Hits abgeliefert, Fernsehauftritte. Fehlte nur noch eins zum beruflichen Glück, eine Filmrolle. Und auch die bekam Elvis 1956 im Herbst.
1: Out of the great Southwest comes the sensational adventure of the notorious Reno Brothers.
2: Der von 20th Century Fox gedrehte Film handelt von den berüchtigten Reno-Brüdern, die aus dem amerikanischen Bürgerkrieg zurückkehren. Vance Reno freut sich besonders auf die Heimkehr. Er will seine geliebte Kathy vor den Traualtar führen. Doch Kathy hatte geglaubt, Vance sei im Krieg gefallen und deshalb den daheimgebliebenen jüngsten Reno-Bruder namens Clint geheiratet.
1: And introducing Elvis Presley as Clint Reno, who loved his brother, but also loved his brother's girl.
2: Machen wir es kurz. Clint, gespielt von Elvis Presley, wird am Ende erschossen. Es folgt die Trauerfeier. Und in einer Rückblende ist Elvis alias Clint zu sehen, der der hübschen Kathy und seiner im Schaukelstuhl sitzenden Mutter Love Me Tender vorsingt.
3: Love me tender, love sweet, never let me go.
2: Bei Love Me Tender handelt es sich um ein altes amerikanisches Volkslied aus dem Jahr 1861, also aus der Zeit des amerikanischen Bürgerkrieges, in der auch der Film spielt. Im Original heißt das Lied Aura Lee und handelt von einem Mädchen mit goldig schimmerndem Haar.
4: As a blackbird in the spring, neath a willow tree.
2: Das Lied hatte für den Film einen neuen, zeitgemäßen Text bekommen, mit dem Nebeneffekt, dass Elvis als einer der Autoren noch ein paar Dollar extra verdiente. So wurde aus Aura Lee Love Me Tender, lieb mich zärtlich. Bereits 2 Monate vor der Filmpremiere stellte Elvis das Lied im Fernsehen vor, in der beliebten Ed Sullivan Show.
5: Und er singt diese Song zu seiner Mutter und seiner jungen Bride. Das ist Love Me Tender.
2: Ein Auftritt mit Folgen. Am nächsten Tag gingen sage und schreibe 800.000 Vorbestellungen bei der Plattenfirma ein. Insgesamt wurden in der Folgezeit 3 Millionen Singles verkauft. Sensationelle Zahlen, damals wie heute. Dieser Erfolg wirkte sich auch auf den Kinofilm aus. Der Western wurde kurzerhand von der Produktionsfirma umbenannt. Ursprünglich sollte Elvis' erster Film nämlich Die Reno-Brüder heißen. Auf den Plakaten stand dann aber in großen Lettern Love Me Tender. Die deutsche Kinofassung, in der Elvis Presley übrigens von Harald Juhnke synchronisiert wurde, bekam einen weniger romantischen Titel. Sie hieß Pulverdampf und heiße Lieder.

0: Love Me Tender. Mit dem Kinofilm ging ein ereignisreiches Jahr 1956 für Elvis Presley zu Ende. Am 6. Januar 57 sagte Elvis in der Ed Sullivan Show:
1: Before we do this song, I'd like to tell everybody that that they made this the best Christmas that we've ever had. We would like to thank everybody for all the wonderful Christmas presents and Christmas cards and birthday presents that came in. I got exactly 282 teddy bears.
0: Ja, Elvis bedankte sich bei seinen Fans für das schönste Weihnachtsfest, das er bis dato erlebt hatte, für die vielen Geschenke, auch zu seinem Geburtstag. Er habe exakt 282 Teddybären geschenkt bekommen.

Und das war unser Blick zurück in das Jahr 1956, als Elvis Presley den Thron bestieg und King of Rock'n'Roll wurde. Elvis hat Musikgeschichte geschrieben, viele nachfolgende Musikergenerationen beeinflusst und ist nicht zuletzt auch durch seinen frühen Tod zum Mythos, zur Legende geworden.

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1: Präsidentschaftswahlkampf in den USA 2016. 40 Jahre nach dem Tod von Elvis Presley reist der vielfach ausgezeichnete Autor und Regisseur Eugene Jarecki von New York über Las Vegas bis in den tiefen Süden, um das Land an einem kritischen Wendepunkt seiner Geschichte zu erleben. Sein Gefährt, der alte Rolls-Royce des Sängers von Elvis Presley. Auf seiner Reise trifft Jarecki viele Prominente. Und auf die Frage, wie er zu dieser Idee kam, sagte er: Es dämmerte mir, dass Elvis Geschichte untrennbar mit der des amerikanischen Traums verbunden war, aber nicht nur in seinem Aufstieg. Vielmehr sah ich, dass in der Fülle seines Lebens eine Metapher für den Aufstieg und Fall des Landes lag. Danny Marcus stellt uns The King, den neuen Film, vor. You ain't nothing but
2: a hound dog. Hound Dog ist einer der ersten Hits von Elvis Presley. Neu ist der Song allerdings nicht, als er ihn im Sommer 1956 einsingt. Schon 3 Jahre zuvor hat Bluesängerin Big Mama Thornton damit einen Hit. Sie ist heute aber größtenteils vergessen. You ain't nothing but a hound dog. In seiner Dokumentation The King nimmt Regisseur Eugene Jarecki dieses Beispiel, um seine These zu untermauern. Elvis Presley ist die perfekte Allegorie auf Amerika. Seit seiner Gründung beute es Minderheiten aus.
3: Wenn man Elvis folgt, lernt man die amerikanische Geschichte,
2: sagt Regisseur Jarecki. Sein Film ist eine faszinierende Reise durch eben diese Geschichte. Mit Elvis Presleys 1963er Rolls-Royce ist er an die Orte gefahren, die eine wichtige Rolle in Elvis Presleys Leben gespielt haben. Zum Beispiel Tupelo in Mississippi, wo er geboren wurde. Wo damals wie heute arme, desillusionierte Weiße und Schwarze zusammenleben. Oder auch nach Las Vegas, wo der Musiker sich von der realen Welt abkapselte und nur nachts rausging.
3: Und dann glaube ich auch, dass er dann ist sehr reich geworden und der hat wirklich vergessen, woher er kommt. Der hat, wie sagt man, abandoned.
2: Zurückgelassen wäre wohl die passende Übersetzung für abandoned. Im Film sieht man, wie Elvis immer berühmter wird und sich immer weniger um seine rebellischen Ursprünge schert. Schon nach kurzer Zeit geht er nach Hollywood, macht dort einen bescheidenen Film nach dem anderen. Denn er will immer noch reicher, noch berühmter werden. Im Film erklärt ein Elvis-Experte: Wenn man immer einflussreicher wird, dann weiß man nicht, wie man damit umgehen soll. Und dann wird man anfällig dafür, ausgenutzt zu werden. Er wurde die Kreatur eines Amerikas der Konzerne. Die wollten, dass wir Dinge wollen, die wir nicht brauchen. The King ist keine Biografie über Elvis Presley, sondern ein hochpolitischer Film. So wie die Verlockungen des Geldes ihn verführt haben, so werde auch Amerika verführt. Das sei durch die Wahl von Donald Trump noch einmal sehr deutlich geworden, sagt der Regisseur. Immer wieder kommt Trump im Film vor, drohend, aber auch viele Versprechungen machen. I promise we're building the wall and
3: Mexico will pay for the wall. Trump ist ein Beispiel von alle die schlimmste Phänomene von Kapitalismus. Er ist die perfekte Symbol für alle diese böse Phänomene, die haben Elvis umgebracht.
2: Elvis sei langsam durch seine Gier vergiftet worden und daran auch gestorben. Und das könne nun auch den USA passieren.
3: Ich glaube, dass Amerika ist jetzt tot auf dem Klo. Das ist die Nachricht von Donald Trumps Election, Wahl.
2: Und doch endet dieser durchgehend spannende wie unterhaltsame Film optimistisch. Mit Bildern von Demonstranten der MeToo-Bewegung und Schwarzen, die für ihre Bürgerrechte auf die Straße gehen.
3: Und die sind nicht nur traurig, die sind motiviert, unser System letztendlich zu verändern.
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0: Bei Elvis' nächstem TV-Auftritt, diesmal in der Steve Allen Show des Fernsehsenders NBC, gingen die Macher deshalb auf Nummer sicher. Der Moderator präsentierte den neuen Elvis Presley, der elegant gekleidet in einem schwarzen Frack die Bühne betrat. Steve Allen stellte ihm einen Partner an die Seite.
1: Elvis, ich habe eine kleine Überraschung für Sie. Sie proben doch gerade ein neues Lied und wollen es morgen aufnehmen. Hound Dog. Ich habe Ihnen deshalb diesen süßen Hound Dog mitgebracht.
0: Einen schlappohrigen Jagdhund, einen Basset, um genau zu sein, der einen kleinen Zylinder auf dem Kopf und eine Fliege um den Hals trug. Elvis machte das Spiel mit. Er schaute dem Basset tief in die tranigen Augen und sang los. Dabei ließ er zwar wieder sein Becken kreisen, aber nur ganz vorsichtig. Die meisten Blicke waren eher auf den etwas drümmelig dreinschauenden Basset gerichtet. Es gab also keinen Grund mehr zur Aufregung. Am nächsten Tag, es war der 2. Juli 1956, ging Elvis ins Tonstudio und brachte Hound Dog auf Platte. Der Song wurde ein Nummer-1-Hit. Sehr zur Überraschung der beiden jungen Komponisten Jerry Lieber und Mike Stoller, die bis dato noch nie was von Elvis gehört hatten.

0: Elvis Presley, Elvis the Pelvis, Elvis das Becken. Ja, den Hüftschwung hatte er drauf. Und die Mütter und Väter waren entsetzt. Elvis meinte damals dazu ganz trocken:
1: I guess the first thing people want to know is why I can't stand still when I'm singing. Some people tap their feet, some people snap their fingers, and some people just sway back and forth. I just sort of do them all together, I guess. Singing rhythm and blues really knocks it out.
0: Er sagte, das Erste, was ich immer gefragt werde, ist, warum kannst du nicht stillstehen, wenn du singst? Nun, manche Leute wippen mit dem Fuß, andere schnippen mit den Fingern oder bewegen sich hin und her. Ich mache das alles zusammen. Ich singe Rhythm and Blues und das haut einen einfach um. You know I can be found, sitting home all alone.

Don't Be Cruel, ein weiterer Nummer 1-Hit für Elvis Presley 1956. Seine Karriere nahm also richtig Fahrt auf. Zwischenzeitlich war auch sein erstes Album in die Läden gekommen. Am 23. März 1956 war die Debüt-LP mit dem schlichten Titel Elvis Presley erschienen. Darauf einige Aufnahmen noch aus Sun-Studio-Zeiten. Und Elvis bzw. seine neue Plattenfirma RCA hatten sich bereits erfolgreiche Hits von anderen Künstlern ausgeliehen, wie Blue Suede Shoes von Carl Perkins hatten wir vorhin schon, I Got a Woman von Ray Charles und Tutti Frutti von Little Richard. Bei Elvis klang Tutti Frutti so.

Musik aus Elvis erstem Album im März 1956 erschienen. Elvis konnte aber auch romantisch sein. Ebenfalls auf seinem Debütalbum war zum Beispiel Blue Moon, eine Schlagerschnulze aus dem Jahr 1933, die von einer Liebe handelt, die man nur alle Jubeljahre erlebt. Eben so selten, wie es einen Blue Moon gibt, einen zweiten Vollmond innerhalb eines Kalendermonats.

feierte Elvis Presley seinen weltweiten Durchbruch unter anderem dank seiner neuen Plattenfirma, seines neuen Managers und seines ersten Albums, auf dem auch eine Nummer von den Drifters war, also die Elvis dann gecovert hat, Money Honey, hören wir jetzt. Und danach geht es um einen weiteren wichtigen Karriereschritt, den Elvis Presley ebenfalls 1956 unternommen hat. Ja, das war sein Jahr, kann man nicht anders sagen.

0: Elvis Presley, 21 Jahre jung, erstes Album auf dem Markt, ein paar Nummer 1 Hits abgeliefert, Fernsehauftritte. Fehlte nur noch eins zum beruflichen Glück, eine Filmrolle. Und auch die bekam Elvis 1956 im Herbst.
1: Out of the great Southwest comes the sensational adventure of the notorious Reno Brothers.
2: Der von 20th Century Fox gedrehte Film handelt von den berüchtigten Reno-Brüdern, die aus dem amerikanischen Bürgerkrieg zurückkehren. Vance Reno freut sich besonders auf die Heimkehr. Er will seine geliebte Kathy vor den Traualtar führen. Doch Kathy hatte geglaubt, Vance sei im Krieg gefallen und deshalb den daheimgebliebenen jüngsten Reno-Bruder namens Clint geheiratet.
1: And introducing Elvis Presley as Clint Reno, who loved his brother, but also loved his brother's girl.
2: Machen wir es kurz. Clint, gespielt von Elvis Presley, wird am Ende erschossen. Es folgt die Trauerfeier. Und in einer Rückblende ist Elvis alias Clint zu sehen, der der hübschen Kathy und seiner im Schaukelstuhl sitzenden Mutter Love Me Tender vorsingt.

0: Bei Love Me Tender handelt es sich um ein altes amerikanisches Volkslied aus dem Jahr 1861, also aus der Zeit des amerikanischen Bürgerkrieges, in der auch der Film spielt. Im Original heißt das Lied Aura Lee und handelt von einem Mädchen mit goldig schimmerndem Haar.
1: As the blackbird in the spring, 'neath the willow tree.
0: Das Lied hatte für den Film einen neuen, zeitgemäßen Text bekommen, mit dem Nebeneffekt, dass Elvis als einer der Autoren noch ein paar Dollar extra verdiente. So wurde aus Aura Lee Love Me Tender, lieb mich zärtlich. Bereits 2 Monate vor der Filmpremiere stellte Elvis das Lied im Fernsehen vor, in der beliebten Ed Sullivan Show.
2: Und er singt diese Song zu seiner Mutter und seiner jungen Bride. Das ist Love Me Tender.
0: Ein Auftritt mit Folgen. Am nächsten Tag gingen sage und schreibe 800.000 Vorbestellungen bei der Plattenfirma ein. Insgesamt wurden in der Folgezeit 3 Millionen Singles verkauft. Sensationelle Zahlen, damals wie heute. Dieser Erfolg wirkte sich auch auf den Kinofilm aus. Der Western wurde kurzerhand von der Produktionsfirma umbenannt. Ursprünglich sollte Elvis' erster Film nämlich Die Reno-Brüder heißen. Auf den Plakaten stand dann aber in großen Lettern Love Me Tender. Die deutsche Kinofassung, in der Elvis Presley übrigens von Harald Juntke synchronisiert wurde, bekam einen weniger romantischen Titel. Sie hieß Pulverdampf und heiße Lieder.

0: Love Me Tender. Mit dem Kinofilm ging ein ereignisreiches Jahr 1956 für Elvis Presley zu Ende. Am 6. Januar 57 sagte Elvis in der Ed Sullivan Show:
1: Before we do this song, I'd like to tell everybody that that they made this the best Christmas that we've ever had. We would like to thank everybody for all the wonderful Christmas presents and Christmas cards and birthday presents that came in. I got exactly 282 teddy bears.
0: Ja, Elvis bedankte sich bei seinen Fans für das schönste Weihnachtsfest, das er bis dato erlebt hatte, für die vielen Geschenke, auch zu seinem Geburtstag. Er habe exakt 282 Teddybären geschenkt bekommen.

Und das war unser Blick zurück in das Jahr 1956, als Elvis Presley den Thron bestieg und King of Rock'n'Roll wurde. Elvis hat Musikgeschichte geschrieben, viele nachfolgende Musikergenerationen beeinflusst und ist nicht zuletzt auch durch seinen frühen Tod zum Mythos, zur Legende geworden.

0: That's a story about a boy who just got out of the Army, and he's in love with this girl, this Hawaiian girl, and his parents don't go for him because they're high class. And but it gets all involved, and there's about 11 songs in it. We're doing a Hawaiian wedding song, Hawaiian Sunset, and Blue Hawaii.
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2: Präsidentschaftswahlkampf in den USA 2016. 40 Jahre nach dem Tod von Elvis Presley reist der vielfach ausgezeichnete Autor und Regisseur Eugene Jarecki von New York über Las Vegas bis in den tiefen Süden, um das Land an einem kritischen Wendepunkt seiner Geschichte zu erleben. Sein Gefährt, der alte Rolls-Royce des Sängers von Elvis Presley. Auf seiner Reise trifft Jarecki viele Prominente. Und auf die Frage, wie er zu dieser Idee kam, sagte er, es dämmerte mir, dass Elvis' Geschichte untrennbar mit der des amerikanischen Traums verbunden war, aber nicht nur in seinem Aufstieg. Vielmehr sah ich, dass in der Fülle seines Lebens eine Metapher für den Aufstieg und Fall des Landes lag. Danny Marcus stellt uns The King, den neuen Film, vor. You ain't nothing but
3: a hound dog. Hound Dog ist einer der ersten Hits von Elvis Presley. Neu ist der Song allerdings nicht, als er ihn im Sommer 1956 einsingt. Schon 3 Jahre zuvor hat Bluesängerin Big Mama Thornton damit einen Hit. Sie ist heute aber größtenteils vergessen. You ain't nothing but a hound dog. In seiner Dokumentation The King nimmt Regisseur Eugene Jarecki dieses Beispiel, um seine These zu untermauern. Elvis Presley ist die perfekte Allegorie auf Amerika. Seit seiner Gründung beute es Minderheiten aus.
4: Wenn man Elvis folgt, lernt man die amerikanische Geschichte.